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2: Ja, den Morgen, da muss man schon mit rechnen. Da können Schauers gedeels kräftig ausfallen. Am Lauf von Mitten, da beruhigt sich dann aber die Situation. 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Die Sonne geht sich aber heute ganz schwer. 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Leider ist nach heute zwischen 15 und 19 Grad.
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0: Weil ich so gerade am Gang heute Radar zu gucken, also da könnt ihr bis heute Morgen, da kannst du schon mal so am Süden, heute schon angefangen mit Rennen. 9 Grad aktuell zu Beven, 16 Grad zu Wasserbüllig und noch zu Zeising. Heute kommen dann immer mehr Wolken, wie gesagt, am Süden ist schon am Gang, von innen rup, könnt das ganz. Und dann muss man deals mit so gekräftigen Schauer rechnen heute Morgen. Die Mitten beruhigt sich dann die Situation so nur an. Bei Temperaturen heute, die zwischen 15 und 19 Grad leiden. Nicht an sein mit viel Wolken, da kriegen wir just nach Seelen bisschen rein, 11 bis 15 Grad. Da gucken wir auf den Mittwoch. Mixtisch, die Sonne, Wolken. Auch du kaum schauen und geht um die Wärme bis zu 26 Grad.
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3: 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Zwei Autos konnten sich zu parken, ein von denen hat sich überschlug. Rettungsdienste sind auf der Platz, es geht also schlecht langsam. Auf den Autobahnen haben wir ein Auto am Pann auf der Arle Autobahn in Richtung Stadt, kurz nur der Balscher Grenze auf der Rietzerspurstuhl. Es steht gefährlich, passt heu ab. Dann haben wir noch ein Chantier auf der 13er Bet Richtungen am Tunnel Freising, bei dem die Überholspur zu ist. An ein auf der B7 in Richtung Stadtisch Attelbrick am Mirsch, hei aus jeweils eine Spur gesperrt.
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4: 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Die trippeln durch die Clairefontaine zu Eichen bei der Belscher Grenze. 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Chantier A13 an direkt in Peiting am Tunnel Freising. Die Verholspur aus du an diesen Minuten gesperrt. Chantier ob der A13 an direkt in Schengen am Tunnel Freising. Die Verholspur ist auch du gesperrt. Dann Chantier ob der B7 an direkt in Stadt. Zwischen Ettelbrügge und Colmar-Birsch. Du hast eine Spur gesperrt.
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1: Und die Straßen haben nicht ein Moment, nicht terribel außer der Reihe aus einer Partie Chantien für den Rest rollt, aber Spanngurten auch eventuell ob der A1 in Richtung Stadt an der Sortie Kirchbierstedt, hat man da rangeschrieben gekriegt. 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
0: Da lege ich euch dann auf der A6er Richtung Aarel kurz 400 Belscher Grenzen, Auto und Pannummer auf der A4er Richtung Städtisch, die Leutling an dem Zeisinger Kreuz, Pannenspur, aus der blockiert. Puschantien, Emolin auf der B7er Richtung Städtisch, Ettelbrück, a Kolmer Birsch, wo eine Spur gesperrt ist. Nummer die Rietspur gesperrt am Chantier auf der A1er Richtung Städtisch, Fluss, Weiler, a Münzbüsch. Chantier auf der A13er Richtung Peiting am Tunnel. Tunnel Freising und noch ein Kehr Richtung Schengen am Tunnel Freising. Du hast die Überholspur gesperrt. 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
1: Freie Minuten noch Biele. 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
12: Und nun ein paar Sachen zu melden von unseren Straßen, wie ein Accident, so unserem Wölverwolz. 2 Kamions sind am Kudras eine Spur blockiert. 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
3: Kam ja am Hand auf der Trägerauto in Richtung Stadthöcht Flößweiler am Inns besteht auf der Pannenspur. Gerabbelt wird um Karelshof, da ist noch eine Spur blockiert, mit einer Masutspur direkt zwei sogar. Da denke ich von Monrecho Beilering, an denke ich von Schöffling auf Stehbricken bis auf Leutling. Du hast gut aufpassen, da geschafft geht auf der B7 Richtung Stadthöcht, Dettelbrigger Kolmar Biersch, du hast die Verholspur gesperrt. 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
1: Ja, trennt man an der Mitte einen Platz, wo es kann sonst gut liegt, bis raus rauskommen bei 15 bis 19 Grad. 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
1: Accident mit zwei Autos auf der N10 tischt feiern in der Stolzeburg. Die Straße ist zum Teil blockiert. Gerabbelt wird darum Karelshof. Engspur blockiert. Auto am Pannen auf der A13. Der Kollektrice Richtung Schengen tischt Rupfer zu. 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Das Gefähr steht auf der Pannenspur und zum Teil auf der Rietzer. Kamion am Pannen auf der Träger Richtung Stadt tischt Flößweiler am Innsbüch auf der Pannenspur. Alle Nummer Chantier mit Rödeluchten an der Kanalstraße Zwettelbrück, Stauerbreite Richtungen. Chantier auf der deutschen A8 tischt Perl an dem Tunnel Pell. 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
7: Ein Accident mit zwei Autos auf der Renzing tischt feierner Stolzeburg, die Straße ist zum Teil blockiert. Auto am Paden auf der Kollektris Richtung Schengen tischt auf, falls wüsste man das auch die Idee für den Heuer ist die Riedspur gesperrt. Kamion am Paden auf der Träger Richtung Stadt tischt Flößweiler am Innsbüsch, die steht auf der Pannenspur. Geschafft geht man trotz der Luft an der Kanalstraße zu Wettelbrück, Stauer beide Richtungen. Auch noch ein Automobilist, den Trafikreporter meldet man einmal Südspur von Schöfflingen auf Feiz, du hast also auch besonders gut aufpassen. 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
6: Ja, genau. 4 Minuten geschieht ein Accident zwischen einer Kamionette und einem Auto auf der Trägerautobahn A1 Richtung Stadt, Richtung Gaspischer Kreuz. Ob der Hecht von der Junction Geringewald zu der Grabbel, die Überholspur an der Pannenspur, sie blockiert. Da staut natürlich zurück auf der A1 selber und Rückstau auch auf der A7. Die geht gleich zurück bis auf der Hecht vom Waldhaf, also aufpassen da. Ob der A1 Richtung Stadt vom Sendinger Bierjun Milus und dann eben auch auf der A7 Richtung Stadt vom Waldhaf. Accident nicht geraumt, am Eisleck durch, wenn ob der N10 tischt, feiern an Stolzeburg, oppassen Stroß aus zum Deal blockiert, du hast die Polizei auch noch auf der Platz. Engmal Südspur kriege ich nochmal gemeldet, ob der Streck Schöffling, Stehbrücken, Leidling, oppassen wenn du in der Wiesit Stroß fährt, du fährst schmierig. Aber dann schont die Matrode Luten, die ein bisschen Probleme möchte, und zwar aus den an der Rue du Canal zu Ettelbrück, und du staudet an beide Richtungen.
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9: Halb fünf.
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9: Lex, sind die zwei Accidenten noch aktuell?
11: Genau, zwei Accidenten haben wir nach den auf der A1, die möchten noch ein bisschen stauen. Accident mit zwei Gefährer, Kaminett gegen das Auto. A1 Richtung Gaspischerkeit, auf der Richtung von der Junction Grengewald, hat es da gerabbelt. Beide Gefährer Silo von der Polizei gereckelt, gehen die Stilo ganz rät. Um einen von der Abfahrt, die von der Nordstraße raufkommt, die Rettungsdienste sind noch auf der Platz. Und auf der A1 selber, als die Rätspur gesperrt gehen, da geht auch noch ein bisschen mehr los, also einfach nicht mehr allzu schlimm. Da kurz noch mal keine Entfernung, als meistens den Accident auf der National 10-Tisch Feiern an Stolzenburg, oppassende Straße auch dort zum Teil blockiert, da kann noch ein bisschen mehr losgehen. Dann meldet die Polizei auch geforderte Person auf der Straße um 266 zwischen Schöffling und Kehl. Also oppassen, wenn du fährst zwischen Schöffling und Kehl, da sind noch immer Leute auf der Straße. Man sieht die Spur gemeldet zwischen Schöffling, Stehbrück nach Leidling, wo ich die noch da an der Schrante mit der Luten, die ein bisschen Stau möchte, und zwar als Stadt an der Rue du Canal zu Ettelbrück.
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1: 13:30.
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0: 20 bis 5, guck mal nach bis kurz auf die Straße. 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
11: 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In Richtung Gaspischer Kreuz, ob der Hecht von der Junction Geringewald hat es ja gerabbelt. Gerabbelt die Gefährer stehen aber da ganz rechts am Ende von der Abfahrt, die von der Nordstraße raufkommt, ganz gut abpassen. 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Die zwei Rätsspuren sind so, die zwei Lenken die bleiben ab. 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
5: 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Die zwei Rätspuren sind so, die zwei Längen bleiben ab. Oppassen, du kannst doch ein bisschen losgehen. Dann meldet Polizei noch einmal Gefahr durch Personen auf der Straße, zwischen Schöffling und Kehl, das ist den CR166. Oppassen, dann losmachen du. 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
1: Es ist manchmal löserlös ausgerehnt an der Nähe, dass es größtenteils drischen Temperaturen fallen hat, ob 14 bis 9 Grad. 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
3: 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Die zwei Rätspuren sind gesperrt, die zwei Lenk bleiben ab, trotzdem aufpassen, oder kann doch ein bisschen mehr losgehen. 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
6: 3 Minuten auf 7, Lex, immer noch den Accident.
12: Ja, Polizei meldet noch immer, ich kann keine Verhandlung, Accident zwischen Erzingen, Kilometer 2 Auto und eine Spur blockiert, weil der Oppasser war noch durchfährt. Dann ist hier noch ein Schontje am Gang, Diedlinger, R3 Richtung Stadt, gut geschafft, zwischen der Erdebergchen und dem Gaspischer Kreis. Die zwei Rätspuren sind gesperrt. Die zwei Lenker, die bleiben für den Trafik frei. Anders schon die mit Rot-Luten, die sucht für ein bisschen Stau, und zwar das ist der Fall an der Rüdi-Kanal zu Ettelbrück.
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7: 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An der Abfahrt sind zwei Spuren, die Lenkspur ist blockiert. 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Die zwei Rietspuren sind gesperrt, die zwei Lenk, die bleiben für den Trafik frei.
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1: 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Temperaturen fallen auf 14 bis 9 Grad. Nur erwartet als ein relativ freundlicher Mix aus so einer Wolke, das Ganze bei 23 bis 28 Grad.

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